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Ich möchte Ihnen jeden Einzelnen begrüßen und uns die innere Stille wünschen, die innere Konzentration auf das Wort Gottes, dass Gott uns auch einen jeden in dieser Stunde segnen möchte, dass Gott unsere Herzen, unseres Inwendige erreichen möchte. Nicht nur unsere Ohren, sondern das Inwendige, das ist wichtig. Wenn das Inwendige nicht erreicht wird in einem Gottesdienst, dann bin ich wahrscheinlich hier vergeblich. Und das Ziel Gottes ist wirklich, uns vorbereiten auf diese lange Ewigkeit, der wir entgegengehen. Die Zeit, wie wir sagen, geht schnell vorbei. Unseres Leben geht schnell vorbei und dann kommt die Ewigkeit. Und wir werden alle eins in der Ewigkeit sein, ohne Ausnahme. Kein einziger wird irgendwie an einem anderen Ort sein können. Wir werden alle in der Ewigkeit sein. Doch in welchen Ort, das ist die Frage. Lasst uns ein Wort lesen aus Psalm. Ich möchte uns zum Leitgedanken noch ein Vers lesen. Im Psalm 119, Psalm 119, Vers 9. Wie wird ein Jüngling seinen Weg unsträflich gehen, wenn er sich hält nach deinem Wort? Gott geweihte Jugend. Das soll der Leitgedanken für diese Stunde sein. Es ist vielleicht ein Wort, das mehr an die Jugend gerichtet werden sollte, aber ein jeder kann und sollte vielleicht so einen Rückblick in sein Leben machen. Und vielleicht gibt es so manches, wo ich auch als älterer Mensch noch zu korrigieren habe. Die Schlachter Bibelübersetzung sagt, wie wird ein junger Mensch seinen Weg unsträflich gehen? Ihr Lieben, es ist hier die Frage, die so den Kern erhebt. Es steht die Frage, wie? Hast du dich schon als junger Mensch im Leben beschäftigt, ernst beschäftigt, sich selbst gefragt, wie kann ich meine Jugendzeit, wie kann ich die Jahre, die von Gott mir gegeben sind, durchgehen, rein durchgehen? Es ist doch ein gewaltiger Unterschied, auch im Leben der jungen Menschen heute, junge und junge Menschen. Wie oft ist das Leben der jungen Menschen befleckt? Bei einem mehr, bei anderen weniger befleckt. Und ich will euch sagen, ihr lieben jungen Menschen, wenn ihr könntet in das Gewissen der älteren Menschen heute hineinschauen. Manche Ältere schauen heute vielleicht zurück in ihre Vergangenheit und denken, wenn diese oder jene Sache nicht in meinem Leben gewesen wäre, welch ein glücklicher Mensch wäre ich. Und so sind so manche Lasten der Jugend, die der Mensch durch das Leben trägt. Man spricht nicht darüber. Es sind manche Lasten, über die auch eine Schande ist zu sprechen, aber die sind tief im Herzen. Ich musste mal mit einer Seele beten, die war auch nicht alt, so nicht mal 30 noch, aber dieses Mädchen oder diese junge Frau, die betete mit einem tiefen Schmerz, denn mit 16 oder 15 Jahren ist sie von zu Hause weggelaufen und erlebte die Tiefheiten der Sünde. Und es kam ein Erwachen in ihrem Leben. Und dieser tiefe Schmerz war dann zu hören. Warum? Warum habe ich das bloß getan? Und deswegen sehe ich es für sehr nötig, auch diese Gedanken an die jungen Menschen zu richten, um wirklich auch junge Leute, weißt du, wenn man hört, dann wird man irgendwie wach, man denkt darüber nach, vielleicht nicht jeder, aber wie kann ich meinen Weg unsträflich gehen? Wie kann ich dieses Leben durchgehen und einmal mit Freuden so einen Rückblick in mein Leben machen? Weißt du, die Jugendzeit ist die Zeit der Entscheidungen. So vielen
Lebensentscheidungen, wo der junge Mensch steht vor Berufsentscheidungen, so im irdischen Leben manche Entscheidungen bis in das Eheleben hinein, Entscheidungen für das weitere Leben und auch Entscheidungen im geistlichen Leben, wo der junge Mensch diese Entscheidungen trifft und der Herr steht eins und ruft den Propheten Jeremia im ersten Kapitel, ruft ihm zum Dienst, beruft ihm zum Dienst. Und Jeremia sagt, Herr, ich bin zu jung. Der Herr sagt, sage nicht, du bist zu jung. Und ich will dir sagen, lieber junger Mensch, du bist nicht zu jung, um dein Leben Gott zu weihen. Nicht zu jung. Es gibt kein zu jung sein, um Gott sich zu weihen, Gott sich auszuliefern. Ich habe mich mit 14 Jahren bekehrt. Geschwister, es war nicht zu früh. Es könnte noch früher sein. Es war nicht zu früh. Und ich bin dankbar, dass Gott damals in den jungen Jahren zu meiner Seele geredet hat. Es war am 1. Januar 1985, am 31. Dezember war eine Erweckungsversammlung gewesen. Ich war nicht im Gottesdienst und die Eltern kamen nach Hause, haben erzählt von dieser Erweckung. Es entbrannte in mich so ein Verlangen. Ich hatte die Nacht keine Ruhe gehabt. Gott redete so zu meiner Seele und am nächsten Tag, am 1. Januar, dieses neue Jahr, könnte ich beginnen mit dem Frieden in der Seele. Ihr Lieben, es gibt nichts Glücklicheres im Leben als ein gottgeweihtes Leben. Nichts Glücklicheres. Zeitliche Ergötzungen, die bringen vielleicht zeitliche Freude, aber dann tiefe Enttäuschungen. Wenn dein Leben Gott ergeben, Gott geweiht ist, wirst du es nie bereuen. Wir singen in einem Liedchen, Gott ruft nach einer Jugend in sturmbewegter Zeit. Gott ruft nach einer Jugend von Gottes Geist bewegt. So, lieber junger Mensch, welcher Geist bewegt dich? Kennst du das überhaupt in deinem Leben, vom Geiste Gottes bewegt zu werden? Vom Geiste Gottes, wir lesen vom Zacharias in Lukas Kapitel 1,

wirklich ein Verlangen in den jungen Jahren nach Gott hast, ist das dir bekannt oder nicht? Gott ruft nach einer Jugend, vom Gottesgeist bewegt. Hast du dich früh dem Herrn geweiht, schön wird das Leben sein. Die meisten Menschen kommen in den jungen Jahren zu Gott. Wenige kommen im Alter zu Gott. Gott sei Dank, dass es auch da gibt Menschen, die noch zu Gott finden. Aber die meisten, die kommen zu Gott in den jungen Jahren. Natürlich, Gott ruft den Menschen auch im älteren Jahren und die Gnadentür ist auch da nicht verschlossen. Aber aus den Erfahrungen des Lebens kommen meistens die jungen Jahre oder Menschen in den jungen Jahren zu Gott. Weißt du, der Mensch oder viele Menschen machen auch sehr viele Fehler in den jungen Jahren. Warum? Weil sie oft nicht hören wollen. Man denkt, man meint, ich weiß es und ich kenne mich sehr gut aus. Und ich muss doch alleine irgendwie Erfahrungen auch sammeln und machen. Aber man sagt, wer war nicht jung, der war nicht töricht. Und irgendwo stimmt es auch. Und doch ist es wichtig, dass wir die Warnungen, dass wir die Ermahnungen auch als junge Menschen annehmen, dass wir es prüfen auf der Waage Gottes. Wirklich, ist das zum Besten für mein Leben? Ist das zum Segen meines Lebens? Oder ist das nicht zum Segen? Wenn es zum Segen ist, dann sollte ich es doch annehmen. Weißt du, wir schauen oft, ob wir es wollen oder nicht. Wir schauen oft zurück in die Vergangenheit. Frag einen jeden älteren Menschen, der wird es bestätigen. Wollen wir oder nicht, unsere Gedanken gehen zurück in die Vergangenheit. Und wenn deine Jahre vergehen werden, welche Vergangenheit möchtest du haben? Eine befleckte Vergangenheit oder eine unbefleckte Vergangenheit? Ein Segen der Vergangenheit oder kein Segen der Vergangenheit? Ich denke, ein jeder wünscht wirklich eine unbefleckte Vergangenheit. Ihr Lieben, es ist nicht so, wir sind Menschen, wir begehen Fehler, es ist so. Und wir werden Fehler begehen, aber wenn wir uns warnen lassen, wenn wir annehmen, so werden wir manches aus dem Wege gehen können. Und gehen dürfen. Und wir werden nicht brauchen, wie jenes junges Mädchen, wirklich bitter bereuen die Vergangenheit. Wir werden eine gesegnete Jugendzeit haben und wir können sie haben. Auch David, der musste in die Vergangenheit schauen und er spricht im 25. Psalm. Ich möchte uns hier von Anfang, vielleicht damit wir den Zusammenhang auch haben, lesen. Psalm 25, gleich von Anfang. Nach dir, Herr, verlangt mich, mein Gott, ich hoffe auf dich. Lass mich nicht zu Schanden werden, dass sich meine Feinde nicht freuen über mich. Denn keiner wird zu Schanden, der dein harret. Aber zu Schanden müssen sie werden, die leichtfertigen Verächter. Herr, zeige mir deine Wege und lehre mich deine Steige. Leite mich in deine Wahrheit und lehre mich. Denn du bist der Gott, der mir hilft. Täglich harre ich dein. Gedenke, Herr, an deine Barmherzigkeit und an deine Güte, die von der Welt her gewesen ist. Und jetzt kommt der Gedanke. Gedenke nicht der Sünden meiner Jugend und meine Übertretungen. Was ist geschehen im Leben Davids? Ihr Lieben, da musste doch etwas gewesen sein, das es ihm auch in die Vergangenheit führte und seine Gedanken vielleicht auf manche Lebensereignisse oder Niederlagen, besser gesagt, des Lebens zurückgeführt hat und er sagt, Herr, gedenke nicht. Würden wir auch nicht auch manche heute so beten? Herr, gedenke nicht die Sünden meiner Jugend. Die Sünde, die in der Vergangenheit liegt. Weißt du, Gott vergibt die Sünden.
Doch

Die Narben, die bleiben oft für den Rest des Lebens. Du kannst es nicht rückgängig machen, als ob es nie gewesen ist. Du kannst es nicht aus den Gedanken auslöschen. Der Mensch bekommt Gnade, wir werden selig durch die Gnade, aber die Narben der Vergangenheit, die bleiben das Leben lang. Ein Bruder, den ich persönlich kenne, der schon in der Ewigkeit ist, der war in den jungen Jahren, der hat sich der Alkoholsucht hingegeben. Und das war an einem Winter, der war so trunken, dass er nicht mehr das Haus fand. Und er fiel da, bis er gefunden worden war und es ist ihm ein Fuß abgefroren. Man hat ihm das Fuß amputiert. Sünde. So, er hat sich zu Gott bekehrt. Aber ohne Fuß musste er weiterleben. Die Sünde hat immer Folgen. Immer. Und schwere Folgen. Deswegen, wie wird ein Jüngling seinen Weg wirklich unsträflich, wie die Bibel hier sagt, gehen? Der Psalmist spricht und sagt hier so einen kurzen Gedanken, wenn er sich hält an das Wort. An Gottes Wort zu halten, das heißt, Gottes Wort im Leben, im praktischen Leben ausleben, die Grenzen des Wortes Gottes zu sehen, wie weit gehe ich als junger Mensch? Was erlaube ich mich als junger Mensch im Leben? Weißt du, wir haben da das Gleichnis im Lukas Kapitel 15, das Gleichnis von dem verlorenen Sohn. An einem Tag sagt er, Papa, ich gehe jetzt. Auf Wiedersehen. Er packt seine Sachen und die Bibel sagt, er ging in die Ferne, weit weg, damit vielleicht der Vater nichts davon bekommt. Immer weiter und weiter und weiter. Und wie weit ist er gekommen? Bis er in eine Sackgasse gekommen ist, wo es mehr kein Ausweg gewesen ist. Und es heißt, er begann zu darben. Ihr Lieben, was wollte die Bibel damit uns sagen? So gibt es Menschen im geistlichen Leben, die entfernen sich immer weiter von Gott. Und irgendwann steht man in einer Sackgasse. Kein Ausweg mehr. Und jetzt, der weiß genau, ich habe ein Haus. Er weiß genau, wie es im Vaterhause aussieht. Wohin soll ich gehen? Zurück. Zurück, Vater, ich bin nicht wert, dass ich dein Sohn heiße, aber einer deiner Tagelöhner, wenigstens das, erlaube mir zu sein. Doch der Vater nimmt ihn auf, aber welch eine bittere Vergangenheit hat er jetzt? Musste das alles sein? Ich muss Erfahrungen sammeln, nicht die Erfahrungen der Sünde. Du darfst die Erfahrungen mit Gott sammeln. Das ist wichtig. Kommen wir vielleicht noch hin, aber nicht die Erfahrungen der Sünde. Möchte Gott uns verhelfen, lasst uns vielleicht manche junge Männer der Bibel anschauen, wie sie ihren Weg durchgegangen sind. Und ich denke, es ist auch den Kindern bekannt, wir haben auch die Geschichten darüber von diesem Jüngling Josef. Und das ist so hell in seinem Leben. Ihr Lieben, ich möchte die Frage stellen an den jungen Menschen. Was kennzeichnete die Jugend Josefs? Oder vielleicht besser gefragt, was füllte das Leben, die Jugend Josef? Was war so ganz hell in seinem Leben? Gottesfurcht. Die Furcht Gottes. Das war so hell in seinem Leben gewesen. Und schau mal, Josef wird verkauft nach Ägypten. Er geht einen schweren Weg durch. Es war kein leichter Weg gewesen. Es vergehen Jahre. Es kommt die Notzeit, Hungersnot und so weiter. Und Josef wächst zu einem mächtigen Mann und an einem Tag bekommt er Besuch seiner Brüder und wir wissen die Geschichte. Und er gibt sich dann zu erkennen. Und dann kommt der Gedanke, ich fürchte Gott. Jahre vergehen, aber das, womit er in der Jugendzeit geprägt war, das begleitete ihn auch in weiteren Jahren. Es hat sich nichts geändert. Deswegen sagt die Bibel, wie man einen Knaben gewöhnt.
lässt er nicht ab, wenn er auch alt wird. Also diese Prägung in den jungen Jahren, die Bibel spricht sehr viel von der Furcht Gottes. Und eine gottgeweihte Jugend kann nur in der Furcht Gottes geschehen. Und wir stehen heute in der Notzeit, wo die Furcht Gottes nicht allein aus manchen jungen Leben gewichen ist, auch aus älteren Leben. Wo die Furcht Gottes wirklich weicht aus den Menschenherzen, aus den Menschenleben. Die Furcht Gottes wehrt der Sünde, sagt uns Salomo in Sprüche. Die Furcht Gottes ist so ein innerer Instinkt. Weißt du, das ist so eine innere Alarmanlage. Wenn die Sünde sich naht, sofort reagiert die Furcht Gottes. Ich weiß ganz genau, wenn die Furcht Gottes im Herzen ist, ich weiß ganz genau, wie ich zu handeln habe, wie ich zu reagieren habe. Also er war wirklich mit dieser Furcht Gottes gefüllt. Sag mal, hat Josef das bereut, dass die Furcht Gottes ihn begleitete? Niemals. Niemals hatte er die Reue darüber gehabt. So, zweitens, Josef übernimmt in den jungen Jahren schon eine Verantwortung. Und eine große Verantwortung. Josef lernt in jungen Jahren schon Lasten zu tragen. Und das ist wichtig. Ich denke in meine Vergangenheit, in unsere junge Jahre zurück. Wir hatten manche Brüder, die waren mit 17, 18 schon Jugendleiter gewesen. Die haben Lasten getragen. Und du siehst auch heute dieses ausgefüllte Leben im Leben dieser Menschen, dieser Brüder. Das Leben ist ausgefüllt, das Leben ist Gott geweiht. Man hat sich in den jungen Jahren Gott hingegeben. Und diese Lasten, Aufgaben, Verantwortung, ihr Lieben, das ist ein Hilfsmittel im geistlichen Leben. Da gibt es irgendwo im heidnischen Ländern ein Fluss. Und ein Fluss mit einer starken Strömung. Und an gewissen Stellen liegen am Ufer von beiden Seiten immer Steine. Und die Menschen überqueren den Fluss. Es gibt keine Brücke, wie wir heute es in Deutschland haben. Die überqueren diese Strömung und die nehmen immer Steine, Lasten auf sich, damit der Strom sie nicht hinwegzieht. Und wenn du in den jungen Jahren Lasten für das Werk Gottes trägst, dann wird der Strom der Zeit, der Strom der Welt dich nicht mitreißen. Du trägst Aufgaben, du hast Lasten. Und Gott wird seinen Segen dazu geben, und das war im Leben Josefs gewesen, er trägt diese Lasten. Drittens, das ist ganz wichtig, Josef machte in den jungen Jahren Erfahrungen mit Gott. Nicht erst im Alter. Gott offenbarte sich schon in den jungen Jahren im Leben Josefs. Josef bekommt Offenbarungen von Gott für sein weiteres Leben. Ihr lieben jungen Leute, macht ihr Erfahrungen mit Gott? Oder macht ihr keine Erfahrungen? Könnt ihr von euren Erfahrungen mit Gott erzählen? Könnt ihr von euren Erfahrungen mit Gott berichten? Oder lebt ihr einfach dahin? Es ist wichtig. Wir können diese Erfahrungen mit Gott machen, wenn wir offene Augen haben. Also Josef hat in den jungen Jahren eine ganz enge Beziehung zu Gott. Das ist der Kern. Ganz enge Beziehung zu Gott. Doch leider muss es gesagt werden, dass nicht alle junge Menschen in unserer Zeit suchen die Nähe Gottes. Man lebt so ein gewohnheitsmäßiges christliches Leben, man besucht auch die Gottesdienste, aber eine enge Beziehung zu Gott zu haben, eine persönliche Gemeinschaft mit Gott zu haben, das ist wichtig. Das ist wichtig und das ist nötig. In Sprüche, im zweiten Kapitel, wir lesen gleich von Anfang, Sprüche Kapitel 2, mein Kind, so du willst meine Rede annehmen und meine Gebote bei dir halten,
dass dein Ohr auf Weisheit Acht hat und du dein Herz mit Fleiß dazu neigest, ja, so du mit Fleiß danach rufest und darum betest, so du sie suchst wie Silber und nach ihr forscht wie nach Schätzen, alsdann wirst du die Furcht des Herrn verstehen und Gottes Erkenntnis finden. Sieh, welch ein tiefer Gedanken ist hier. Man sagt, ich weiß es nicht, ich habe es nicht nachgeforscht, man sagt, dass Salomo das Hohenlied in der Jugendzeit geschrieben hat, die Sprüche im mittleren Leben und das Buch der Prediger im Alter geschrieben hat. Und wenn wir diese Bücher lesen, wir können es auch einordnen, dass es könnte so sein. Wenn wir das Predigerbuch lesen, er schaut zurück in das Leben und er berichtet von dem Leben bis in das Alter hinein. Und hier ruft er zu und sagt, mein Kind, willst du meine Rede annehmen? Du stehst vor Entscheidung. Du kannst annehmen, kannst auch nicht annehmen. Gott zwingt nicht. Gott bittet an. Ein gezwungener Gottesdienst ist kein freudiger Gottesdienst. Aber das zu verstehen, ich will von Herzen Gott dienen. Das ist mein Leben, das ist meine Quelle. Und er sagt, auf dass du auf Weisheit achtest. Und eben in den jungen Jahren hat man sehr wenig Weisheit. Man hat wenig Erfahrungen. Und es ist wichtig, dass man nach dieser Weisheit in der Furcht Gottes sucht. Und er sagt so, du mit Fleiß dein Ohr dazu oder dein Herz dazu neigest. Mit Fleiß danach suchst. Und wenn du mit Fleiß suchst, dann wird sich der Herr auch finden lassen. Er wird sich auch wirklich offenbaren. Und dann geht Salomo in Prediger in 11. Kapitel und er spricht über das Leben. Ich lese uns hier nur den 9. Vers. Prediger Kapitel 11, Vers 9. So freue dich, Jüngling, in deiner Jugend. Und lass dein Herz guter Dinge sein in deiner Jugend. Tue, was dein Herz gelüstet und deinen Augen gefällt und wisse, dass dich Gott um dies alles wird vors Gericht führen. Die Ernte kommt. Du kannst dich freuen. Eben frei. Sehr oft haben junge Menschen Probleme auch mit den Eltern. Was habt ihr mir zu sagen? Ich bin erwachsen, ich bin frei, ich bin ein freier Mensch. Aber er sagt, du kannst es tun, aber du musst es wissen. Du wirst einmal mit Schmerzen zurück in die Vergangenheit schauen. Willst du das oder willst du das nicht? Und darum spricht auch Paulus zu Timotheus und warnt ihm, er gibt Timotheus zuerst so manchen Lebensrat, so manche, ich sage mal, Anweisung für das Leben in 2. Timotheus, im 2. Kapitel, den 22. Vers. Hier heißt es, fliehe die Lüsten der Jugend. Und jetzt kommen wir noch einmal zu Josef zurück. Die Sünde naht sich. Was macht Josef? Er flieht. Er flieht. Und ich will dir sagen, lieber junger Mensch, das ist der beste Weg. Fliehe von der Sünde. Fliehe so weit du es kannst. Du wirst es nie bereuen. Und obwohl auch Josef musste vielleicht so einen bitteren Weg gehen, er wird ins Gefängnis geworfen, aber das Gewissen Josefs ist rein. Die Beziehung zu Gott ist ungestört. Was ist besser? In die Sünde einwilligen oder ein reines Gewissen vor Gott und den Menschen haben? Es könnte nichts Josef anklagen. Er ist rein vor Gott geblieben. Und die Bibel sagt, obwohl er im Lande des Elends war, war er der glücklichste Mensch und Gott war mit ihm. Gott segnete ihm. Wenn Josef hätte sich in die Sünde eingewilligt, könnte Gott ihn weiterhin segnen? Könnte Gott ihn weiter gebrauchen?
Das wissen wir nicht. Aber es wäre ein großer Schaden seiner Seele gewesen, in erster Linie. Darum, wenn du von der Sünde fliehst, wirst du es nie bereuen. Niemals. Und wenn du vielleicht auch vor den Menschen wirst als ein Dummkopf stehen, vor Gott wirst du es aber nie bereuen müssen. Und das ist wichtig. Fliehe von der Sünde. Was erlaubst du dir als junger Mensch? Der Dichter sagt in anderem Liedchen, ja, jung zu sein ist schön und doch gerettet sein ist schöner noch. Gerettet sein und jung zugleich. Also, das ist das Beste. Wir sangen in Russland ein Liedchen. Все будет иначе. Иначе, иначе. Лишь только прошу тебя жизнь повторить. Я даром минуты одной не истрачу. На дело пустое, прошедшую жизнь. Es wird alles anders werden. Anders, anders. Erlaube mir oder lass mir noch einmal das Leben wiederholen. Ich werde keine Minute vergeblich dahingeben für leere Sachen. Ich glaube, dieser Dichter, der hat nicht in den jungen Jahren das Lied gedichtet. Er schaute zurück und er sagt, wenn ich noch einmal könnte. Und es werden auch hier ältere Menschen sitzen und sagen, wenn ich noch einmal leben könnte, so würde das und das und jenes in meinem Leben nicht geschehen. So ist es. Darum diese Ermahnungen, ihr lieben jungen Leute. Warum diese Ermahnungen? Weil man liebt euch, von Herzen liebt. Und man möchte, dass ihr mit Freuden einmal in die Vergangenheit schaut. Man möchte, dass ihr wirklich rein vor Gott, mit reinem Gewissen lebt. Der Dichter sagt, lockt die Welt auf sündigen Pfad, ihr zu folgen in der Tat. Fragt ihr mit Bedacht, was wird Jesus tun? Und im Chor heißt es immer wieder, was, oh was wird Jesus tun? Also, eine gottgeweihte Jugend wirst du nie bereuen. Denke an den ersten Psalm. Er sagt, wohl dem, der nicht wandelt, oder nicht sitzt, oder später sitzt, nicht wandelt auf dem Weg der Gottlosen, der ist wie ein Baum, der gepflanzt ist an den Wasserbechern, der seine Frucht bringt zu seiner Zeit. Und dazu bist du berufen, als junger Mensch wirklich die Früchte des Geistes zu zeugen oder zu bringen. So noch einmal vielleicht in das Leben Davids zurück. David musste auch mit manchen Schmerz zurückschauen. Und dennoch, wenn wir in die weitere Jugend hineingehen, in das Leben Davids, womit war das Leben Davids gefüllt? Weißt du, David suchte in den jungen Jahren wirklich diese Nähe Gottes. Wir lesen das aus den Psalmen immer wieder heraus. Meine Seele verlangt nach Gott. Er suchte wirklich diese Nähe Gottes. Er hat auf der Harfe gespielt. Er fühlte sich hingezogen zu Gott. In seinen jungen Jahren schon. Ist das nicht schön? Ist das nicht herrlich? Ist das nicht wunderbar? Das Weitere, David war in den jungen Jahren schon ein Hirte. Und wir würden fragen, ja, was ist denn das, ein Hirte? Wenn er ein Ingenieur wäre, das wäre doch was, oder? Aber ein Hirte, weißt du, was ein Hirte ist? Ein Hirte erträgt Hitze. Ein Hirte erträgt Kälte. Ein Hirte erträgt Stürme des Lebens. Und wenn du das in den jungen Jahren lernst, jetzt im geistigen Gebiet, Hitze zu ertragen, Kälte zu ertragen, Stürme des Lebens zu ertragen, das wird deinen inwendigen Menschen stärken, nicht schwächen. Wird dich innerlich stärken. So, zweites, was ganz wichtig ist, David erzielte in den jungen Jahren unsichtbare Siege. Die Bibel spricht, er kämpfte mit einem Bären, er kämpfte mit einem Löwen, da war keine Menschenmasse. Es waren unsichtbare Siege. Und irgendwann kommt es zu einem sichtbaren Sieg, wo eine Menge steht. Und David steht gegenüber dem Goliath. Wenn du in den jungen Jahren
unsichtbare Siege hast, innerlich. Du hast innere Kämpfe, du hast vielleicht Kämpfe von außen, aber du erringst innere Siege, unsichtbare Siege. Und dein Leben ist gesegnet. Und irgendwann stehst du vor einer Menge und du musst dein Glauben bekennen und du wirst das mit Freude tun. Du wirst einen Sieg davontragen. Und das muss man lernen, diese unsichtbare Siege zu erringen. Wo kein Kampf ist, da wird auch kein Sieg sein. Nur da, wo ein Kampf ist, da wird ein Sieg sein. Und das macht wirklich, macht stark. Wir müssen Kämpfe führen. Der Apostel Johannes schreibt im ersten Kapitel, der Bruder erwähnt es auch am Anfang, im ersten Johannesbrief, Entschuldigung, im zweiten Kapitel, dem 13. Vers, da heißt es, ich schreibe euch Jünglinge, denn ihr habt, was, wie heißt das weiter? Ihr habt den Bösewicht überwunden. Ihr habt Siege errungen. Ihr habt gesiegt. So, siegen darfst du. Der Dichter sagt, durch die unfehlbare Kraft von oben, nicht mit meiner eigenen Kraft. Versuch es nicht. Aber durch die Kraft Gottes im Gebet mit Gott stehen, die Kraft von Gott erbeten, spiele nie einen Held der Sünde gegenüber. Fliehe von der Sünde. Spiele kein Held. Du wirst durch deine eigene Kraft nie standhalten. Wir brauchen diese Kraft Gottes. Wir brauchen diese Beziehung zu Gott, um wirklich siegreich durch das Leben durchzugehen. Und das prägte auch irgendwo das Leben Davids. Ich möchte uns noch eine Bibelstelle lesen von einem Eutychus. Wer kennt, was ist mit diesem Eutychus geschehen? Es ist vielleicht so unbemerkt, aber dieser Name kommt vor. Apostelgeschichte Kapitel 20. Apostelgeschichte Kapitel 20 vom 7. Vers. Am ersten Tag der Woche aber, da die Jünger zusammenkamen, das Brot zu brechen, predigte ihnen Paulus und wollte des anderen Tages weiterreisen und zog die Rede hin bis zur Mitternacht. Und es waren viel Lampen auf dem Söller, da sie versammelt waren. Es saß aber ein Jüngling mit Namen Eutychus in einem Fenster und sank in einem tiefen Schlaf. Weil Paulus so lange redete und ward vom Schlaf überwältigt und fiel hinunter vom dritten Söller und war tot aufgehoben. Was ist geschehen? Ich möchte es auf den geistlichen Gebiet übertragen. Es ist ein Gottesdienst. Und dieser Jüngling, der schlief während des Gottesdienstes ein. So, was machen wir als junge Menschen im Gottesdienst? Womit sind wir beschäftigt? Warum schlief er ein? Es waren doch viele andere Menschen da gewesen. Und die hatten Interesse an dem Wort. Und Paulus zieht bis in die Mitternacht hinein. Wenn es keiner gewesen wäre, dann hätte Paulus auch nicht gepredigt. Aber die Menschen hörten mit Fleiß zu und dieser eine, der schlief ein. Weißt du, der konzentrierte sich nicht auf das Wort. Man sagt manches Mal, ja, weil der so predigt, deswegen schlafen die Menschen ein. Es kann auch solches geschehen. Aber wenn ich mich mit anderen Sachen während des Gottesdienstes beschäftige, ich schlafe ein, ich schlafe geistlich ein und irgendwann falle ich ganz tief herunter. In den geistlichen Tod. Denn das Wort Gottes ist uns zum Leben gegeben. Und wenn ich keine Acht auf das Wort Gottes gebe, und so sind es junge Menschen in den Gottesdiensten, der eine sitzt vielleicht und spielt mit dem Handy herum, der andere ist beschäftigt mit anderen Sachen und du fragst, was war denn im Gottesdienst gewesen? Ach, ich weiß es nicht so genau. Warum denn nicht? Warst nie dabei gewesen. Es ist wichtig, dass wir im Gottesdienst dabei sind, dass wir wach sind. Die Bibel sagt, über alles, was ich euch sage, das sage ich allen, wachet. Und das ist auch für den Menschen in den jungen Jahren sehr wichtig, auf der Wache zu sein. Also eine gottgeweihte Jugend zu haben. Ich sage, ich möchte irgendwie dieses innere Verlangen erwecken in den jungen Menschen, das Leben ganz Gott zu weihen.
Nicht so halb hier, halb dort. Der Dichter sagt, halb für Gott, halb für die Welt ist, was Gott und der Welt nicht gefällt. So ein Leben hin und her und Israel steht auch eins und Elia sagt, wie lange wollt ihr so halb hin und halb her? Ist Gott der Herr, so dienet ihm. Ist Baal euer Gott, so dienet ihm. Und diese Entscheidung im Leben muss ich treffen. Wir stehen in einer ernsten Zeit. Wir stehen am Ende der Zeit. Und es ist wichtig, dass unser Leben Gott geweiht ist. Jung, im mittleren Alter, auch im Alter. Gott verhelfe uns. Gott segne uns. Gott segne euch, junge Menschen. Denkt darüber nach. Nehmt es mit. Überlegt. Betet darüber. Betet um Gnade, betet um Kraft und Gott wird auch euch damit segnen, wenn ihr ein inneres Verlangen habt, ganz und vollkommen Gott zu dienen. Der Herr segne uns weiterhin. Amen.

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0: 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Weil Jesus in ihr Leben ankommt, er darf in ihr wohnen. 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

0: Der Glock ist nicht voll mit 29.
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1: Die Glocke ist nicht 3, mit 45 Minuten.

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0: The clock is nu saß mit 41 Minuten.
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4: 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Und ich sehe mich sehr, viele Menschen würden viel sehen, dass ich das erfahren kann. 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Ciao, ciao.

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